sag den nur auch mal, die sollen die Rechte hinsetzen. Das ist doch scheiße. Ey, sag den nochmal Bescheid.